Das war Santa Morena, eine Komposition von Jacob du Bandolim, ein wichtiger Komponist für den Choro. Soeben hörten wir ein Arrangement von Antonio de Padua, ein Mitglied des...

Dann steht uns heute aber der bisher wärmste Tag des Jahres bevor. Die Temperaturen erreichen 22 bis 29 Grad, auch ein knapper 30er ist möglich. Selbst in 2000 Meter Höhe hat es heute um und über 10.

Herzlich willkommen zurück in der Jazznacht, liebes Jazznacht-Publikum. Von 3.03 Uhr bis 5 Uhr stehen jetzt Klaviertrios auf dem Programm in all ihrer Bandbreite. Wir beginnen bei ein paar Klassikern Ende der 50er, Anfang der 60er Jahre und werden uns dann im Laufe der nächsten 2 Stunden grob chronologisch bis in die Gegenwart vorarbeiten. Das ist das ikonische Oscar

Thelonious Monk aus der CD Nights of Ballads and Blues, erschienen bei Impulse 1963. Wir machen

aufgenommen am 14. November 1979 in Chicago. Nach dieser Aufnahme aus dem Jahr 1979 kommen wir jetzt in die 80er.

davor In the Morning, eine Eigenkomposition von Jerry Allen, und zu Beginn A Beautiful Friendship, jetzt neu aufgelegt im Rahmen der Blue Note Tone Poet Reissue Series. Das waren jetzt also 2 Stunden von Klaviertrios. Alles bisher Gehörte können Sie wie immer unter 7 Tage Ö1 auf unserer Homepage nachhören. Und auf dieser Homepage werden Sie auch im Laufe der nächsten Tage eine genaue Tracklist für diese Sendung zum Nachlesen finden. Xavier Plus sagt herzlichen Dank fürs Zuhören und wünscht noch einen angenehmen Sonntag mit Ö1.

Das Salzkammergut bis ins Mostviertel wird vielleicht sogar die 30-Grad-Marke geknackt. Jetzt in der Früh ist es aber noch frisch. Meist liegen die Temperaturen einstellig im Plus. Tagsüber scheint in den meisten

Car heißt dieses Stück von Carla Bley, hier in einem Arrangement für ihr Trio, erschienen 2013 bei ECM. Ebenfalls bei ECM

für die Musik dieses Quartetts. Entweder wird Musik interpretiert, die für Tarkowski selbst oder für seine Filme wichtig war, oder Kompositionen, die von seinen Filmen inspiriert

des Phönik. Höchstwerte 22 bis 29, eventuell eben auch 30 Grad. Am wärmsten vom Inntal bis zum Mostviertel. In 2000 Meter Höhe 9 bis 14 Grad.

Potsdam. 649. Intensiv mit der Klaviermusik von Frédéric Chopin auseinandergesetzt, hat sich der 1870 geborene polnische Komponist. Verzeihung. Leopold Godowski heißt er. Ganze 53 Studien über die Etüden von Frédéric Chopin hat er veröffentlicht und zu hören gibt es jetzt ein Capriccio, das Chopin fast ausschließlich für schwarze Tasten komponiert hat.

Schwalben und andere Zugvögel, die wieder zurückkehren aus den südlichen Gebieten. Im Frühling bricht nicht nur in der Natur neues Leben auf. Auch Menschen spüren neue Lebenskraft, Zuversicht

Heute legen die Temperaturen noch ein bisschen was drauf. Es wird sonnig und föhnig und zum ersten Mal heuer werden es nahe 30 Grad. Derzeit sind die Temperaturen aber vielerorts noch im einstelligen Bereich.

0: Zeitpunkt, als sie eine Stelle als Pfarrerin mit eigener Gemeinde übernimmt, stirbt ihr erster Mann an plötzlichem Herztod. Ihre Söhne 1,5 und 5,5 Jahre.
1: Dann galt

0: entsandt, um dann eigentlich die Urlauber und Urlauberinnen da zu betreuen. Und so hat sich eben auch der Gedanke entwickelt, Mensch, wir könnten doch mal fragen, ob es nicht möglich wäre, länger bleiben, weil man kriegt ja dann noch mit das Hirn wirklich schauen, was ist für uns wichtig und unaufgebbar und wie wollen wir in Zukunft sein und was sind dann die Schritte, um da hinzukommen, unter dem, wie unter den Rahmenbedingungen, die wir jetzt haben. Es hat ja auch keinen Sinn, die wegzuleugnen.
1: Kärnten ist nach dem Burgenland das Bundesland mit den meisten Protestanten. Rund 42.000 Menschen leben in 33 Pfarren. Das hat historische Gründe und reicht bis in die Reformation und Gegenreformation zurück. Erst mit dem Toleranzpatent

Liebe, Erbarmen, Güte, Freundlichkeit, Vergebung, das sollt ihr ausstrahlen, dann klappt es auch mit der Einheit. Nicht so, dass alle dasselbe denken und meinen,

0: Apfelsaftflasche oder nach den Gläsern. Aber das ist für mich so unauffällig mittlerweile, dass es mich nicht beeinträchtigt, dass ich nicht das Gefühl habe, dass ich etwas suche oder dass ich unsicher bin.
1: Etwas suchen, unsicher.

0: zu fragen, welches Musikstück Sie besonders durch Ihr Leben begleitet. Erfahren Sie von Kerstin Trittiner, warum.
1: Mystikerinnen und Mystiker dürften Klänge und Melodien immer

Arnesen, Jahrgang 1980, er ist also Mitte 40, und sein Werk heißt Even When He Is Silent. Gesungen wird es vom norwegischen Frauenchor Cantus aus der Heimatstadt. Man hört sie sehr intensiv, also beim Singen merkt man sehr intensiv diese Obertöne, die machen schon was mit einem. Und an sich ist das Werk ja auch von seinem Text her sehr berührend. Es ist ein einfacher Text, besteht aus drei Liedzeilen eigentlich. I believe in the sun, even when it's not shining. I believe in love, even when I don't feel it. I believe in God, even when he is silent. Also zu Deutsch kurz übersetzt, ich glaube an die Sonne, auch wenn sie nicht scheint. Ich glaube an die Liebe, auch wenn ich sie nicht fühle. Ich glaube an Gott, auch wenn er still ist oder wenn er schweigt. Das sind schon sehr berührende Textzeilen.

zu Deutsch kurz übersetzt, ich glaube an die Sonne, auch wenn sie nicht scheint. Ich glaube an die Liebe, auch wenn ich sie nicht fühle. Ich glaube an Gott, auch wenn er still ist oder wenn er schweigt. Das sind schon sehr berührende Textzeilen.

fand man eben diese Zeilen an die Wand geritzt. Auch die Melodie, die darauf eingeht, also eigentlich sind diese Zeilen ja sehr zuversichtlich. Sie strahlen eine unglaubliche Zuversicht in einer sehr schwierigen

0: auf, weil ja das Werk am Ende so eine ruhige Zuversicht ausstrahlt. Also ich höre das Werk eigentlich, egal in welcher Stimmung ich gerade bin. Ich reagiere halt darauf ein bisschen unterschiedlich weiter. Und findet man Halt, wo auch immer, das muss jede für sich selbst definieren. Und inspirieren tut mich dieses Werk eigentlich durch das, was ich eh schon gesagt habe. Also es nimmt einen mit, wenn vielleicht einmal eine schwierige Zeit ist, oder es spiegelt ein bisschen das Leben wider. Es gibt bessere und weniger gute Zeiten und sozusagen es inspiriert dazu, die Hoffnung einfach nicht aufzugeben.
1: Sagt Judith Fürst im Gespräch mit Kerstin Tretiner. Und das ist nun Even When He Is Silent in voller Länge.

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0: etwa bei einem Essen oder Ausflügen. Der Tag sei für den Handel ein wichtiger wirtschaftlicher Impuls, sagt der Präsident des Handelsverbandes Rainer Will. Der Muttertag habe sich
1: zum handfesten Wirtschaftsfaktor etabliert.

0: Die Sonntagsmatinee um 11.03 Uhr.
1: In jedem Film gab es diesen einen Moment, wo ich mir gedacht habe, boah, also wenn das mal gut geht, ja, wo einfach

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0: In unserer Serie Dichten und Nachdichten las Cornelius Obonja Stefan Georges Übertragungen der Sonette von William Shakespeare. Gestaltung dieser
1: konventionellen Abschreckung Zeit. Eine voreilige US-Truppenreduzierung in Europa berge die Gefahr, die Abschreckung zu untergraben und ein falsches Signal an den russischen Präsidenten Putin zu senden, warnen die beiden republikanischen Politiker.
2: In der armenischen Hauptstadt Erevan kommen heute Abend die Staats- und Regierungsspitzen von mehr als 40 europäischen Ländern zusammen. Bei dem Gipfeltreffen der Europäischen Politischen Gemeinschaft soll über die Kriege in der Ukraine und im Iran beraten werden. Mit dem kanadischen Premierminister Mark Carney wird erstmals auch ein nicht-europäischer Regierungschef teilnehmen. Jordanien hat

0: Minuten vorzuverlegen. Max Verstappen ist das egal.
1: Ist mir egal, Regen oder Trocken, es passt.
0: Denn beim vierfachen Weltmeister, da ist das Lächeln zurückgekehrt. Startplatz 2 ist eine positive Überraschung.
1: Das Gefühl im Auto ist auch viel besser.

0: Eine sehr besondere Form von Beziehung. Markus Fellinger, evangelischer Pfarrer und Gefängnisseelsorger.
1: Ich denke, dass Seelsorge, wenn man es wirklich versteht und wenn man das

Begegnung spürbar. Und das ergibt sich wohl auch aus seiner Biografie. Mein Aufwachsen in Österreich ist atypisch und nicht ganz einordnbar für mich gewesen, sagt der 64-jährige Lind.

diese tiefe Achtung vor einem Du, das ein Ur-Du hat. Das ist für mich so dieser buberische Begriff und dieses Grundverständnis, dass wir alle in Beziehungen leben und dass die Beziehung und die Begegnung eigentlich die Quelle des Lebens sind.

Es ist so ein anderes Setting, so was ganz anderes. Da wird zum Beispiel gesungen, wo sonst wird gesungen. Und das Singen öffnet so. Und auch wenn das furchtbar klingt, das ist wirklich sehr polyphon.

Fall. Nur Wärme brütet ein Ei aus, oder? Disziplin sicher nicht. Und irgendwelche Maßregeln auch nicht. Nur Wärme und Herzlichkeit schafft Leben. Das ist

dass man sie abschafft. Und immer wieder gibt es auch diese Tendenzen. Ich bin natürlich der Zwiespalt. Ich glaube, dass eine Gesellschaft

muss nichts hören, ne, wenn man nicht hören will. Ich mache oft bis zu 10 Gesprächen am Tag, aber es ist extrem anstrengend. Das muss man ja durchhalten. Nicht?

die gibt es immer wieder und es gibt auch anderes, nicht? Und die absolute Überforderung und die Personalknappheit und vor allem der Mangel an Psychiatrie und ärztlicher Versorgung.

sehen und auch zuzutrauen. Das ist vielleicht wieder eine Wurzel von meinem Vater her, dieses Vertrauen und auch dieses Zutrauen zu haben. Der ist auch zu Guten fähig. Und zwar von

die sich dadurch stabilisiert oder wie auch immer. Genau mit diesem Gefälle sorgsam umzugehen, das ist, glaube ich, die Grundhaltung der Liebe, die mich prägt oder eben auch...

Grundhaltung gleicht es aus, sowohl im Geben als auch im Nehmen. Darum ist es eine Frage von Spiritualität und Grundhaltung und nicht nur einer Technik, wie man sich richtig verhält, um zu helfen oder so.

hat auch mit seiner Angst, gerade was so diese seine Herzerkrankung angegangen ist, hat die Angst ihn eingeholt. Ich kann mich erinnern, der hat dann eine große Operation gehabt.

30.000 Soldaten in Deutschland abzuziehen. Der Iran hat den Vermittlern in Pakistan einen 14-Punkte-Plan für Verhandlungen mit den USA vorgelegt, laut der den Revolutionsgarden nahestehenden

Waldbrand an der Grenze der Provinzen Lucca und Pisa schon mehr als 700 Hektar Vegetation zerstört. Inzwischen hat die Polizei zwei Gärtner aus der Stadt Lucca wegen fahrlässiger Brandstiftung angezeigt. Die beiden hatten in der

Der Fluss Donajec entspringt in der Tatra im Süden von Polen und mündet in die Weichsel. Der Donajec-Radweg, offiziell Velo Donajec genannt, gilt bei uns als Geheimtipp

seht. Überall werden polnische Spezialitäten angeboten. Ringsum Tische und Stühle. Der Krakauer Rynek gleicht einem einzigen riesigen Gastgarten.

0: Service gegründet.
1: Seit 20 Jahren, so gut zu sagen, ich bin spezialisiert auf Radreisen. Das mag ich sehr gerne. Ich war auch selber ein Radler, noch zum Studentenzeit habe ich

sie länger bleiben können und Lunch essen und auf gutes Wetter warten. Aber das Wetter wird gut. Ja. Heute ist noch am Morgen ein bisschen Regen und dann wird es besser. Ansonsten haben sie immer zwei Optionen. Die längste ist

0: Er hat hier in diesem Haus Arthur Rubinstein gewohnt. Und er hat auch gern gespielt, aber in der Nacht. Und naja, sie.
1: Ja, da gibt es einen Aufzug unter anderem und dann
2: Tour. Ja.
3: Schaffellpantoffeln, Trachtentücher, Schaffelle und Holzperlketten werden auf dem Markt vor der Seilbahnstation hinauf auf den Berg Gubowka angeboten. Ein Mann verkauft kleine Käsehäppchen vom Grill mit Beerenmarmelade. Die Standseilbahn ist auch bei Nebel und Regenwetter stark frequentiert. Auch Radfahrer werden mitsamt ihren Fahrrädern nach oben transportiert. Normalerweise kann man auf über 1100 Metern das Panorama der Tatra bewundern. Diesmal ist die Sicht gleich null.

0: sie aufgestaut wurde.
1: Gleich nach Novetark mit seinem großzügigen quadratischen Hauptplatz geht es auf dem Velo

0: Der Weg zweigt ab zum Bjorka-Fluss, durch Bauerndörfer mit Ziegen, Gänsen und schwarzen Schafen. Die letzten Meter bis zu einer malerischen Flussschlinge heißt es Schieben, zu einem Treffpunkt für Wassersportler. Radwege begleiten im Norden und Süden das Ufer. Die südliche Route ist einigermaßen hügelig und weist auf kurzer Strecke einige heftige Steigungen auf. Das touristische Aufkommen ist trotzdem sehr hoch. Erfrischungsstände und Imbissbuden mit Liegestühlen bieten Eis und Getränke an. Am Ostende des Sees stehen einander zwei Burganlagen gegenüber. Die eine am Südufer ist gut erhalten, die andere am Nordufer eine großartige Ruine.
1: Am Burgtor.

Nachts ist die Fahrt durch die Schlucht inmitten des Pirninen-Nationalparks. Die Pirninen bestehen aus drei langen Gebirgszügen, deren Zentrum als Schutzgebiet ausgewiesen ist. Es ist

jede Menge Besucher. Draußen viel Verkehr im Innenhof, der mit großen Flusssteinen gepflastert ist.

0: Die Frau des freundlichen Radverleihers, Danuta Urban, ist Volksschullehrerin im Ort.
1: Mein Mann hatte einen der ersten Fahrradverleih.

in Nizza. Die ländliche Umgebung war bis 1944 von den Lemken bevölkert, einer Volksgruppe mit einem Dialekt ähnlich dem ukrainischen. Die Optik der Dörfer ist geprägt durch ihre griechisch

0: Meter entfernten Ausgangspunkt. Kaum ist Majay ausgestiegen, entdeckt er hoch oben am Himmel eine Vogelfamilie.
1: Das sind die jungen Turmfalken.
2: Ah, wirklich?

früher war das historische Grenze zwischen Polen und also Königreich Polen und Ungarn und im 19. Jahrhundert zwischen Königreich Galizien, ja, und auch Königreich Ungarn innerhalb Habsburger

Direkt an der Straße befindet sich ein kleines gemauertes Martal mit vielen Kerzen und Blumen. Unterhalb einer Marienikone läuft das Wasser einer Mineralquelle aus einem eingemauerten

0: Figuren und Könige mit Kronen, Reichsäpfeln und Zepter.
1: Ja, wir müssen mal. Ja, okay. Jetzt nun, ja.
2: 371. 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

0: Schule um sich geschossen und sich selbst getötet. Sein Motiv blieb unklar. Und nun zum Wetter.
1: Sonnig und föhnig ist es heute. Damit wird es sehr warm mit 22 bis 29.

Staatskapelle Berlin und ihr Generalmusikdirektor Christian Thielemann, die Sopranistin Julia Kleiter und der Bariton Konstantin Krimmel. Und mitgebracht haben sie ausgewählte Orchesterlieder von Richard

0: Traum durch die Dämmerung, Opus 29 Nummer 1 für Sopran und Ich trage meine Minne, Opus 32 Nummer 1 für Bariton von Richard Strauss in einer Bearbeitung für Orchester. Applaus für Solistin und Solist Julia Kleiter und Konstantin Krimmel und für Christian Thielemann am Pult der Staatskapelle Berlin. Wir machen jetzt eine kurze Pause. Hier begrüßt Katharina Mennhofer ihren Gesprächsgast.
1: Intermezzo.

weil die Jette Steckel hat es der Jury vorgeschlagen, es wurde dann mit der Jury entschieden. Und das hatte bis jetzt für darstellende Kunst war entweder Regie oder ein Schauspieler hat das gewonnen, jetzt über die letzten 80 oder 100 Jahre, keine Ahnung.

0: weil die Jette Steckel hat es der Jury vorgeschlagen, es wurde dann mit der Jury entschieden. Und das hatte bis jetzt für darstellende Kunst war entweder Regie oder ein Schauspieler hat das gewonnen, jetzt über die letzten 80 oder 100 Jahre, keine Ahnung. Sehr lustige Zufälle.
1: Haben Sie mit ihr dann auch sprechen können?
0: Ja, also, ganz gerne. Ja, wir haben uns
1: gerne. Man muss jetzt kurz dazu sagen, ich meine, man kennt Meredith Monk eigentlich, aber US-amerikanische Choreografin, Komponistin, Filmemacherin, was auch, Tänzerin ist sie auch noch.
0: Genau, bei der Bino Bausch hat sie mitgewirkt und sie hat Soundtrack für Bill Klebowski beigesteuert, einiges und einfach eine Galionsfigur in der Avantgarde und in der modernen Musik irgendwie. Ich habe sie kennengelernt und die ist ganz bescheiden, ist eine sehr entzückende Frau und dann hat der Operndirektor von der Deutschen Oper Berlin mit mir so ein Interview live auf einmal geführt. Also es war

und zukünftige Produktionen? Denn Sie haben heuer 2026 so viele Projekte, Arbeiten, Angebote, Aufträge wie selten oder wie überhaupt noch nie. Mhm. Hat diese Fühlung

0: ich habe sie kennengelernt und die ist ganz bescheiden, ist eine sehr entzückende Frau. Und ja, und dann hat der Operndirektor von der Deutschen Oper Berlin mit mir so ein Interview live auf einmal geführt. Also es war verhältnismäßig, diese Aufmerksamkeit, die ich dann für diese Stunde hatte, war schon abnormal.
1: Matthias Jakeschitz, wir werden heute nicht so sehr über Vergangenes sprechen, sondern vielmehr über aktuelle und zukünftige Produktionen. Denn Sie haben heuer 2026 so viele Projekte, Arbeiten, Angebote, Aufträge wie selten oder wie überhaupt noch nie. Mhm. Hat diese 25, das haben Sie auch öffentlich gemacht oder halb öffentlich, Sie haben das geteilt, auch in sozialen Medien geschrieben, dass das furchtbar war und dass dann der 13. November so eine Art Wiedergeburtstag war. Wollen Sie ganz kurz nur erzählen, was Ihnen da widerfahren ist?
0: Ich hatte eine Darmkrankheit, die so entzündet war, dass ich in 4 Minuten mein ganzes Blut verloren habe und rechtzeitig noch die Rettung gerufen habe, 144. Da ging es um Minuten. Dann war ich halt kurz weg und dann war ich in der Intensivstation, wurde gut gepflegt. Bin jetzt wirklich ein Europäer, weil ich aus allen Ländern das Blut von verschiedenen Europäern und Europäerinnen in mir habe. Also es war wirklich Sepsis. Und dann ging es

geht es weiter nach Hamburg, wo sie für das Stück Der Menschenfeind von Molière im Thalia-Theater proben. Das ist eine Koproduktion mit den Salzburger Festspielen. Regie führt Jette Steckel.

0: Moderne Streichquartett ist 2023 erschienen und wird jetzt Grundlage für ein Tanztheaterstück im Landestheater Tirol. Mhm. Inwiefern sind Sie denn da in den Prozess eingebunden?
1: Die Anfrage kam eben, dass die ein Tanzstück mit dem Album machen wollen als Grundlage. Das Stück soll Gold heißen. Und es wird so sein, dass ich in den letzten Probephasen dabei bin, Stücke verlängere, verkürze, eventuelle Transitions selber noch einmal neu einspiele, dass die Nummern irgendwie Übergänge haben, und bin ich sozusagen in dem letzten Drittel dabei, das zu definieren. Ansonsten wollten die das einfach verwenden, und ja, 3 Jahre nachdem das rauskam, ist das eine schöne

Und Herrn Palfrader gibt es das Projekt, das vom Nikolaus die Idee war, und zwar ein Kraus-Projekt, wo man die letzten Tage der Menschheit mit dem zweiten Roman noch kreuzt und

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0: Erpressungsfall HIP in Salzburg festgenommen wurde. Schüler sollen künftig auch ihre Lehrer qualitativ bewerten dürfen, sagt Bildungsminister Wiederkehr. Die Finanzpolizei hat...
1: Teheran beendet die Blockade der Straße von Hormuz und über das iranische Atomprogramm wird erst später verhandelt. Dies wäre aber eine für die USA inakzeptable Idee, hat doch Trump immer wieder klargemacht, dass es keinen Deal ohne ein Aus für das Atomprogramm geben werde. Könnten die USA ihre Militärschläge gegen den Iran also wieder aufnehmen, wird Trump gefragt. Nun, das würde ich nicht sagen. Aber einem Reporter kann ich so etwas natürlich nicht sagen. Also, wenn der Iran etwas Schlimmes macht, schauen wir mal. Es bleibt natürlich eine Möglichkeit, so der US-Präsident. Vorerst, so scheint es, setzen aber beide Seiten noch auf eine Fortsetzung der allerdings

0: Wie ist das Klassenklima? Um so auch qualitative Rückmeldungen für die Lehrkraft in der Klasse, aber auch die Schule zu bekommen. Das sind wir gerade in einer Pilotphase.
1: So der Bildungsminister heute Vormittag.

das sich unter der Feuerstelle befand. Welche Art von Kriegsrelikt ist noch unbekannt. Die Polizei hat dann in der Nähe ein weiteres Kriegsrelikt gefunden. Jetzt wird ermittelt, wie die gefährlichen Gegenstände dort

0: schreckliche Regierung, die diesen Krieg nicht beendet. Und wir warten alle, dass das Krieg zu Ende geht und die Regierung in Israel auch weggeschafft wird.
1: Zu Zubin Mehta jetzt Ihre Frage. Natürlich haben wir einen Joker vorbereitet, den Sie bitte innerhalb der Ratezeit anfordern können. Mit 18 Jahren ging Zubin Mehta nach Europa, um Klavier, Komposition, Kontrabass und später Dirigieren zu studieren. In welcher Musikmetropole, der er bis heute eng verbunden ist, erhielt er seine Ausbildung?
2: In Wien?
1: Jawohl, in Wien ist richtig.

0: bedeutet biete und arbeite. Wie lautet dieser Leitspruch auf Lateinisch?
1: Ora et labora.
0: Ora et labora, auch richtig. 7 Punkte. Für viele freiwilligen Feuerwehren in ganz

In der oberösterreichischen Landeshauptstadt geht heute Abend die 23. Ausgabe des Crossing Europe Film Festivals zu Ende. Insgesamt waren 133 Spieldokumentar- und Kurzfilme aus

0: als Supervisorin noch in Linz oder auch in der Salzburger Ecke unterwegs.
1: Fahren Sie heute nicht noch nach Linz, nach Wien?
0: Doch, ja. Habe ich vor. Ja.
1: Gehen Sie noch ins Theater?

0: Ferrari. Ja, natürlich. Ja.
1: Geh. Ja, aber 7 Punkte sind großartig, Anna, und 10 weitere können es jetzt noch werden in der Schnellraterunde. Wäre es gewesen. 1, 2, 3, 4, 5, 6 und die Punkte aus den Vorrunden sind 13, Anna. Sie haben ganz alleine gespielt. Das ist ein großartiges Ergebnis. Schauen wir, ob wir uns im Finale wiederhören. Es hat sehr Spaß bis jetzt gemacht, mit Ihnen zu spielen.
0: Danke.
1: Dabei. Auf Wiederhören. Rap ist die Lösung der Ö1 Club Jubiläumsfrage vom vergangenen Sonntag. Das gewusst und 2 Dinner- und Casino-Gutscheine gewonnen hat Michaela Wenzel aus Hammerteich im Burgenland. Die gehört gewusst Grafik des Gugginger Art Brütt-Künstlers Günter Schützenhöfer geht an Gerhard Eggert. Er wohnt in der Stadt Salzburg. Und das Ö1 Club Jubiläumspaket bekommt Verena Leier aus Altenburg.

0: Landschaften wieder sieht, die sich nicht verändert haben.
1: In der Ausstellung zeigt Kurator Cyril Siama auf das Bild Mohnblumenfeld.

0: Und im Finale treten heute an Ingrid, die Oberösterreicherin, die in Wien lebt und sich beruflich mit Wissenstransfer beschäftigt. Liebe Ingrid, sind Sie da?
1: Ja, hallo.
0: Ja,

mit der Rekonstruktion der ersten beiden Sätze begonnen. Aus wenigen handschriftlichen Skizzen des Komponisten wurden dann mit Hilfe von KI die Sätze 3 und 4 zu Ende komponiert.

0: mit der Rekonstruktion der ersten beiden Sätze begonnen. Aus wenigen handschriftlichen Skizzen des Komponisten wurden dann mit Hilfe von KI die Sätze 3 und 4 zu Ende komponiert. Die Tageszeitung Express, bei der namhafte Personen wie der Journalist und Drehbuchautor Helmut Anditsch beschäftigt waren. Ein weiterer Mitarbeiter war ein Historiker und Dokumentarfilmer. Er starb 1984. In diesem Jahr wurde ein nach ihm benannter Journalistenpreis initiiert. Wer ist der Namensgeber dieser Auszeichnung?
1: Ach, weiß ich nicht.
0: Ingrid, wissen Sie es?
2: Axel Corti?
0: Nein, der war es nicht. Es wäre Klaus Gatterer gewesen. Weiterhin 6:0 für

0: Ingrid, wissen Sie's?
1: Axel Corti?
0: Nein, der war's nicht. Es wäre Klaus Gatterer gewesen. Weiterhin 6:0 für

antworten. Ist die Antwort richtig, erhalten Sie außerdem das Buch »Sie wollen uns erzählen« von Birgit Birnbacher, erschienen bei Schollnei. Ich sag's nur dazu, Sie müssen nicht. Sie sind mit 37

0: noch würdevoll weiter begangen.
1: Ist das Team mit Ihnen zufrieden?
0: Ist das? Ja, aber mit sich selber auch. Also muss man fair

0: Kinder und Jugendliche leicht verletzt worden. Die 10- bis 14-Jährigen waren rund um ein Lagerfeuer gesessen, unter dem sich das Kriegsrelikt befunden hatte. Johannes Reitzer berichtet.
1: Es ist gegen 8 am Abend.

0: Österreich-Premiere.
1: Ich weiß nicht, warum mich es immer wieder in diese Filme hineinzieht, in diese Geschichten hineinzieht. Ich meine, es ist natürlich schon spannend, ja, in diesem

griechischem Sinn. Richard wurde als Sohn eines libanesischen Vaters und einer österreichischen Mutter in Beirut geboren. Nach Niederösterreich übersiedelte die Familie, inklusive seiner

0: Interview bei ihm zu haben.
1: Er schaut mich an, wie als wäre ich komplett verrückt. Und plötzlich grinst er mich an und sagt, weißt du, das ist total strange. Gerade ist einer von meinen Beleuchtern zu mir gekommen und hat gesagt, dass er morgen

angefangen habe, irgendwie Geschichten zu erzählen. Mehr so in Anlehnung an meinem früheres Leben, wo ich durch die Welt gereist bin und Abenteuer erlebt habe, wollte ich halt jetzt dasselbe tun und nicht im Spielfilm eben

Stadt war fertiggestellt, aber es fehlten Verleih und Plattform. Schließlich aber schlug sein Co-Produzent vor, Leonardo DiCaprio zu kontaktieren, ohne ihn je zuvor getroffen.

0: engere Auswahl für den Oscar. Ein enormer Erfolg für einen Auslandsregisseur, zumindest gemessen an Auszeichnungen. Aber Latkani definiert Erfolg ganz anders.
1: NGOs, die da aktiv waren, schon seit Jahrzehnten, um die Elefanten zu schützen. Aber der Film war vielleicht dieses Tüpfelchen auf dem I.
0: Das Triumvirat Goodall, DiCaprio, Latkani erwies sich als glückliche Fügung. The Ivory Game, das Elfenbeinkomplott, war keine Eintagsfliege. Nach den größten Landtieren der Erde wandte man sich dem kleinsten Wal der Meere zu.
1: Das war dann eigentlich der ausschlaggebende Punkt, warum dann DiCaprio uns gefragt hat, ob wir einen Film machen können über den Vaquita, den kleinsten Wal der Welt, der in Mexiko gerade vom Aussterben bedroht wird durch Drogenkartelle, die dort das Sea of Cortez

Figur ist und sowas von für mich der prädestinierteste eines Films, eines Dokumentarfilms, weil sie über diese Kinder, über zwei Brüder, einen 14- und einen 12-Jährigen, die in diesem Berg arbeiten, und damals zu sehen, wie diese Kinder prädestiniert sind dafür, an Lungensilikose zu sterben, wenn sie nicht einmal 40 Jahre alt sind, weil sie einfach keine andere Wahl haben, als in diesen Bergwerken zu arbeiten, weil es keine Schulausbildung gibt, keine gescheite, weil sie keine Perspektiven bekommen. Das hat mir damals das Herz gebrochen, weil ich einfach gesehen habe, wie tragisch es ist, wenn du einfach am falschen Ort der Welt geboren bist, nichts dafür kannst und einfach in eine Familie hineingeboren wirst, die prädestiniert dafür ist, dass wenn du ein Junge bist und in den Minen arbeitest, wirst du das 40. Lebensjahr nicht erleben, weil alle an der Staublunge sterben. Und das war so einer der Momente, wo ich realisiert habe, wie unfair ist die Welt.

ausgelöst wird. Wir haben jetzt den höchsten Goldpreis aller Zeiten mit 4.500 Dollar. Damit ist die Gier nach Gold, der Goldrausch im Amazonas so stark wie noch nie. Das ist ein Schwerpunkt in unserem Film. Und da bricht

Und ich habe gemerkt, die springen noch nicht, die schießen noch. Also springe ich auch nicht. Ich habe gefilmt und gefilmt und gefilmt und habe darauf gewartet, dass der erste ins Wasser springt und dann wäre ich auch gesprungen. Und sie rennen schon alle an, schießt unser Hauptprotagonist, der

machen, weil sie mit mir seit 30 Jahren zusammen ist, einerseits, aber auch weil sie selbst relativ viel von Konflikt versteht. Also sie ist auch im Libanon geboren und anders als ich

Richard Latkanis aktueller Film Janouni, die Stimme des Amazonas, ist derzeit in Österreich im Kino zu sehen. Am kommenden Montag wird Richard Latkani bei einer Vorführung des Films anwesend sein und im Anschluss für Fragen und für ein Gespräch zur Verfügung stehen. Am 4. Mai um 20 Uhr im Filmcasino Wien. Und hier eines der Lieder, die Richard Latkani sich für diese Sendung gewünscht hat –

Michael Mantler, der Trompeter, war ihr zweiter Ehemann. Bassist Steve Swallow begleitete sie 30 Jahre lang bis zu ihrem Tod als ihr Partner. Und der junge Pianist

Geschäftsbeziehungen und gefährden sie über die Automobilindustrie hinaus, teilte der Bundesverband der deutschen Industrie schriftlich mit. Der BDI appellierte an Trump und die EU, das bestehende

Morgen Montag hält die warme, zum Teil recht kräftige und föhnige Südströmung an. Auch der Sonnenschein überwiegt. Allerdings kreuzen doch etwas mehr Wolken auf als heute. So ist es in Vorarlberg, Tirol und

strahlender, souveräner könnte kein Held auftreten als hier Othello, als Sieger gleichermaßen über die entfesselte Natur und über

eine chaotische Situation, die Othello gerade noch einmal mit Mühe und Not ordnen kann. Und Othello versichert sich dafür, ausgerechnet der Hilfe Ja

begegnen dieser reinen Negativität nicht nur mit Abscheu, sondern auch mit Faszination. Es gibt, so zumindest Richard Ratsch, eine

Verworfenheit, weil er ein Mensch ist. Dieser Gedanke ist zentral und er rührt an ein uraltes philosophisches und theologisches Problem. Was ist das Böse?

Patna mit einem Vernichtungsfeldzug begonnen hat. In jeder Intrige geht es um missbrauchtes Vertrauen. Aber eine Intrige, und das macht sie zu einer

An Iago kann man nicht nur das Wesen des Bösen, sondern auch das des Intriganten erkennen. Zweierlei benötigt der Intrigant: Menschenkenntnis und Einfühlungsvermögen. Ja, auch Letzteres. Denn

Doch das ist nicht genug. Die durch diese Intrige freigesetzten Kräfte entwickeln eine Eigendynamik. Auch das gehört zum Bösen. Es entfaltet seine destruktive Kraft.

unheroisch davon. Das muss man ernst nehmen. Das sterbende Liebespaar bleibt an der Rampe liegen. Iago aber

0: Redaktion Michael Blees. Am 7. Juni folgt der vierte und letzte Teil dieser Reihe. Dann mit Oper und Philosophie am Fallbeispiel von Alban Bergs Oper Motzek.
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1: Was Rechtes. Sie alle schreiben, weil Schreiben Ihnen das Leichteste scheint. Es ist aber das Schwerste.
2: Auch das hat Hermann Hesse in einem Brief geschrieben. Und das ist der Titel für das neue Werk von Nicolas Mahler. Ach, die dumme Literatur. Nicolas Mahler ist Zeichner und Autor. Er hat Klassiker der Weltliteratur in Comicform adaptiert, von Jelinek und Mayröcker zu Bernhard und Kafka. Und er ist dafür auch mehrfach ausgezeichnet worden, unter anderem dreimal mit dem Max-und-Moritz-Preis, unter anderem als bester deutscher Comiczeichner. Er hat den Preis der Literaturhäuser bekommen und ganz aktuell auch den Wilhelm-Busch-Preis, also den bekommt er im Herbst. Und zwar ist das ein

auch in den Briefwechsel mit Handke. Und ich habe eigentlich immer schon gern Briefe und Tagebücher gelesen, weil ich immer auf der Suche bin nach guten Formulierungen, nach Anekdoten.

0: jetzt bei Hesse nicht vermutet.
1: Wem man, wenn ich das so sagen darf, eher als Grantler kennt und auch in ihrem Buch kennenlernt, ist Thomas Bernhard, der in seiner Wortwahl wohl am auffälligsten

0: ist, wann denn überhaupt die Arbeit an einem Buch auch zu Ende ist. Also wann auch im Schreibprozess man weiß, jetzt bin ich fertig.
1: Ja, da gibt es ein paar gute Beispiele, weil das ist natürlich

Es gibt Zitate zum Mitnehmen, also einige, die an der Wand hängen, die man sich mitnehmen kann. Das Lieblingszitat sind natürlich alles negative Zitate. Das ist auch für mich ganz

kürzlich erschienenen Roman »Die Fabrik«. Mentola erzählt gleich zwei Geschichten in einer. Das Einzelschicksal des jungen Finnen Filho und das einer ganzen Generation an Arbeiterinnen und

war voller Geräusche. Dampf wurde ausgestoßen, Stämme polterten in den Schältrommeln, die Förderbänder quietschten, die Kraftübertragung der Papiermaschine knirschte, der Hammer des Wartungsmechanikers

0: Er riss sie ab und warf sie auf die Mole. Das Lachen war wie abgeschnitten. Es wurde so still wie vor einem Gewitter. Das konnte ich ja nicht wissen, sagte der Obeinige.
1: Leben strauchelnden Menschen. Manchmal holpert sie etwas zu viel. Die Stärke des Romans liegt in seiner packenden Geschichte und den fein gezeichneten Figuren.
2: Moses Mentula, Die Fabrik, übersetzt von Stefan Moster, ist im Verlag Weidle erschienen. Uli Leitner hat den Roman vorgestellt. Einen Auszug aus Die Fabrik können Sie morgen, am Montag, in den Radiogeschichten ab 11.05 Uhr hören. Gelesen vom Schauspieler Christoph Radakovic. Und bevor wir in die nächste Fabrik wechseln, hören wir noch ein bisschen finnischen Tango von dem Sampler Tule Tanssimaan, komm tanzen. Das sind 24

ineinander, das Zeitgefühl zerfällt. Abwechslung bietet allein das gemeinsame Essen mit Kollegen. In Restaurants stopfen sie sich mit Fleisch und Innereien voll, als sehe man

damit vor der großen KI-Revolution entstammt, spielt künstliche Intelligenz darin keine Rolle. Dadurch hat der neu übersetzte Roman schon jetzt etwas Staub angesetzt aus der Zeit,

mit massenweise Tabletten bekämpft, um ja nur nicht schwach zu erscheinen. Es geht um die Arbeitswelt als solche. An einer Stelle etwa stellt Cleo fest, dass Arbeit zu 50% aus Warten besteht, zu 40% aus Abschalten.

hätte man das Ganze ohne viel zu verlieren um 100 Seiten kürzen können. Und es werden halt auch sehr viele Klischees bedient. Die Männer sind alle irgendwie sexistisch und sie geraten alle beim Geräusch eines Verbrennermotors in Verzückung.

0: Zum Schluss ein Roman, der im
1: Gewinn in der Steiermark und Tucson in Arizona verteilt und dabei auch noch zwischen drei verschiedenen Zeitebenen switcht. Der meist nur Frank genannte Gendarm musste die Steiermark in der Zwischenkriegszeit verlassen. Warum, wäre zu viel verraten. Er wird Polizist im Kalifornien der 1930er und 40er Jahre, wo er scheinbar auch mit seinem Chef Fred etliche krumme Touren gedreht hat. Dann kommen die 50er Jahre, die McCarthy-Ära mit ihrer Kommunismusparanoia, in der der zunehmend kaputte Privatdetektiv Frank die örtliche Arbeitswelt unterwandern und die Gewerkschaften von Tucson ausspionieren.

durch diesen weltlichen Spukroman, die den versoffenen Detektiv quasi als unsichtbare Freundin begleitet. Eine Verkörperung seines beschädigten Gedächtnisses, dem im Laufe des Textes

0: Jahre, die McCarthy-Ära mit ihrer Kommunismusparanoia, in der der zunehmend kaputte Privatdetektiv Frank die örtliche Arbeitswelt unterwandern und die Gewerkschaften von Tucson ausspielen.
1: In seinen Gedanken lesen, in denen Tanzers Name in Großbuchstaben noch über allem prangt. Daneben oder darunter überstürzen sich Hoffnung und Furcht, weil er nun über Dinge nachdenkt, die er sonst verdrängt.
0: Mit zerstörter Identität und ein wenig toxischer Männlichkeit schwitzt sich der Protagonist also durch den Plot so sehr, dass dies quasi dessen feuchtes Leitmotiv wird. Dabei hakt der Roman der Reihe nach noch andere Schablonen des hartgesottenen Detektivgenres ab, des Hardboiled, wobei dieses eher weichgekocht wird, etwa wenn eine fatale Frau Zigaretten

Reihe nach noch andere Schablonen des hartgesottenen Detektivgenres ab, des Hardboiled, wobei dieses eher weichgekocht wird, etwa wenn eine fatale Frau Zigaretten

0: Reihe nach noch andere Schablonen des hartgesottenen Detektivgenres ab, des Hardboiled, wobei dieses eher weichgekocht wird, etwa wenn eine fatale Frau Zigarette, wie der amerikanische Mensch so schön sagt, also bei seinem Nominalwert, will sich trotzdem keine echte Spannung einstellen. Ein Page-Turner wird das nicht. Aber ähnlich dekoffrierend wie der Satz über die Ironie, die der Inflation zum Opfer gefallen ist, mag da auch jener wirken, der wie ein Auftrag an die Leserschaft klingt.
1: Er mag seine Arbeit, die oft darin besteht, rote Fäden auch in unplausiblen Geschichten zu finden. Eine Wahrheit.
0: Ob der unter Verdrängung leidende Frank sie findet und mit ihm das Publikum, darf dahingestellt bleiben. Denn sonst droht ein Spoiler.

0: eine Wahrheit.
1: Ob der unter Verdrängung leidende Frank sie findet und mit ihm das Publikum, darf dahingestellt bleiben. Denn sonst droht ein Spoiler.
2: Menschheitsimmanente Verhaltensweise oder eine anthropologische Konstante, die man auf der einen Seite am liebsten vermeiden möchte, auf der anderen Seite ohne die aber letztlich eine Weiterentwicklung des Menschen nicht möglich ist.
3: Auf eine Melange mit Musalek aus dem ORF Radio Kulturhaus um 18.15 Uhr. Jeden Sonntag präsentiert die erste Zeittonstunde ausgesuchte Veranstaltungstipps für die kommenden Tage. Heute eine Vorschau auf die 20. Münchner Biennale. Im Interview die Festivalleiterinnen Katrin

wichtigsten Performance-Künstlerinnen Europas und vertritt Österreich ab Anfang Mai bei der Kunstbiennale in Venedig. In ihren Shows treibt die 40-Jährige den meist nackten Körper

0: Trump will nach dem angekündigten Truppenabzug aus Deutschland weitere Truppen abziehen. In Europa sorgt das für Beunruhigung. Die USA und der Iran tauschen weiter Vorschläge zur Beendigung des Krieges aus.
1: Das Glas soll noch im Umlauf sein, nach dem wird nach wie vor gesucht.
0: In rund der Hälfte der EU-Länder, aber auch etwa in Kanada oder Japan, dauert die Volksschule nicht wie bei uns 4, sondern 6 Jahre. Ein Modell, das besseres gemeinsames Lernen ermöglicht. Und auch in Österreich soll es ab dem Schuljahr 2029/30 Versuche für eine 6-jährige Volksschule geben. Das hat Bildungsminister Christoph Wiederkehr heute in der ORF-Pressestunde angekündigt. Und Wiederkehr ortet großes Interesse daran. Christoph Wager berichtet.
2: Die 6-jährige Volksschule wäre wohl die größte Änderung im Schulbereich. Bildungsminister Wiederkehr glaubt, dass sich

mir die Grundzüge eines Abkommens übermittelt. Den genauen Wortlaut bekomme ich später, sagt US-Präsident Donald Trump in der Nacht zu Reportern und kündigt an, den Vorschlag zu prüfen. Doch wenig später postet Trump dann auf seinem Nachrichtendienst

0: mit Jürgen Pfaffinger. Wir melden uns dann wieder mit dem Abendjournal um 18 Uhr.
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2: Jetzt

von Vorteil, Japaner und Chinesen auseinanderhalten zu können, zumindest dem Namen nach. Talking Karate Blues, Townes Van Zandt 1968.

Karten und Querverweisen, die einem das Lachen gefrieren lassen. Egal, ob er den Vietnamkrieg kommentiert, die Kubakrise oder jetzt gleich die Vorfälle in Birmingham, Alabama, 1963. Birmingham war eine der schlimmsten Städte in den Südstaaten, was Rassismus und Segregation betrifft. Und genau deshalb auch ein wichtiges Zentrum für die Bürgerrechtsbewegung. Afroamerikanische Erwachsene konnten leicht ihre Jobs verlieren, auch wenn sie völlig gewaltfrei für ihre Rechte demonstrierten. Und so gingen Anfang Mai 1963 statt der Erwachsenen

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1: Annie DeFranco war das zum Abschluss dieser Spielräume über die hohe Kunst des gesprochenen Songs, Teil 2. Danke fürs Hören und Horchen, sagt Michael Neuhauser.

Wir bleiben in Oberösterreich, wechseln aber nach Braunau, wo am Sonntag, den 17. Mai ab 15 Uhr, das heitere Figurentheater

0: und es wurde ihr so schlecht, dass sie sich niederlegen musste.
1: Der Arzt des Königs war wegen des Gesundheitszustands von Prinzessin Leonore sehr besorgt und ließ den König

Deutschland abziehen. Doch Donald Trump reicht das offenbar nicht. Man werde stark reduzieren, um weit mehr als 5000 Soldaten, erklärt der US-Präsident.

Bei der Explosion eines Kriegsrelikts aus dem Zweiten Weltkrieg im Mühlviertel in Oberösterreich sind 5 Kinder und Jugendliche verletzt worden. Die 10- bis 14-Jährigen sind rund um ein Lagerfeuer

Vorarlberg, Nordtirol und Teile Salzburgs. In den Alpen bleibt es föhnig und auch im Osten noch sehr windig. Die Nacht ist im ganzen Land frostfrei und morgen Montag wird es dann wieder überwiegend sonnig, windig und sehr

sein. Aber der Unterschied zwischen einem Optimisten und einem Realisten, der ist letztlich nicht gegeben. Es sind einfach zwei verschiedene Ebenen der Beurteilung, die dann in eine letztlich gleichgeschaltet ausgerichtet ist, dass man eben das, was man bis jetzt gedacht hat, eben auch wirklich falsifiziert. Die Gruppe, die quasi nie Fehler macht, das sind Politiker, die sagen immer, also schon die anderen Politiker, die machen schon Fehler, aber man selbst macht keine Fehler, da wird es auch nicht wirklich zugebilligt. Und Ärzte und Lehrer die, und auch Journalisten sind so ungefähr in der Mitte drinnen. Also es kommt darauf an, welchen Fehler man macht. Es gibt Fehler, die durchaus zugebilligt werden. Es gibt aber auch natürlich die tabuisierte Bereiche betreffen, die also gar nicht zugebilligt werden. Und

der große Gegenspieler der Fehlerfähigkeit wäre der Anspruch auf Fehlerlosigkeit oder überhaupt auf Unfehlbarkeit. Das ist ganz bestimmten Berufsgruppen vorbehalten.

Jahrhunderte später, allerdings erst sehr, sehr spät, auch in der europäischen Philosophie mit übernommen, ist, dass das Leben ja nicht ein Ding ist und auch

geradlinige Weg gar nicht eröffnet. Und es war Hans Blumenberg in einer Arbeit, Die Sorge geht über den Fluss, die er 2011 publiziert hat, wo er schreibt, also mit anderen Worten, wenn wir Umwege gehen, dann passieren uns die nicht nur diese Umwege, sondern sie eröffnen uns die Möglichkeit, Terrains wahrzunehmen, die wir üblicherweise gar nicht wahrnehmen können. Also sie eröffnen uns Möglichkeiten und auch neue Möglichkeiten zum sinnlichen Empfinden. Das ist das, was letztlich hier Henning uns sagt. Und er schreibt dann weiter, während die direkte Begegnung, die direkte Bewegung von Punkt A nach Punkt B eine endliche Strecke definiert, entwirft der Umweg einen reversiblen, unabschließbaren

Das ist es nicht, was dahinter steckt, sondern es ist schon, es gibt ja schon ein hehres Ziel und auf das versucht man sich einzustellen. Aber natürlich,

Also wenn jemand nur Fehler macht und eigentlich nie was Richtiges macht, dann ist natürlich, dann wird es schon schwer, ne? Dass man, also das wirklich sagen, möglicherweise gehen auch daher manche mehr.

ja etwas sein muss, das man eigentlich schon erreichen könnte. Nur dann sprechen wir von einem Fehler. Also wenn wir etwas nicht zusammenbringen und das eh völlig unerreichbar ist,

0: Das setzt ja voraus, dass der Mensch, der möglicherweise einen Fehler gemacht hat, auch in der Lage ist, nicht nur jetzt mit diesem augenblicklichen und temporären Misserfolg umzugehen, sondern auch in einem zweiten Schritt eben zu.
1: Ich kann mich verändern, ich kann damit auch einen Fehler möglicherweise nicht wieder gut machen oder zumindest in der Zukunft nicht mehr machen. Im Idealfall sogar mich so weiterentwickeln, dass ich nicht nur den Fehler nicht mehr mache, sondern dass ich mich überhaupt weiterentwickelt habe, dass ich viele andere Fehler in meinem Leben nicht mehr mache. Also dieses Gefühl, ich kann etwas bewirken, ist ein ganz wesentliches. Und da sind wir eben auch bei der Diagnose der heutigen Zeit, ich fürchte, auch diese massive Bosheit, die wir erleben, auch diese massive Empörung, die wir erleben, dieses wenn jemand anderer Meinung ist,

dass es vielleicht beim nächsten Mal den Fehler gar nicht mehr zugeben kann und möglicherweise dann die nächste den Fünfer gar nicht mehr sagt zu Hause oder etwas Ähnliches, was manchmal vorkommen soll.

und so weiter. Um daraus erst sozusagen den Schritt, den nächsten Schritt zu machen, nämlich sagen, okay, und beim nächsten Mal übersehen uns das nicht mehr. Mir geht es eigentlich um, sozusagen um diese Reflexion. Was ist dazu notwendig, damit...

ein bisschen abrundet, dieser Umgang mit den eigenen Fehlern. Ich habe das vorher schon einmal kurz angerissen. Man braucht Zeit und Gelegenheit zur Reflexion. Das heißt, wenn etwas passiert ist oder wenn im Zuge eines

Frage kommt. Und dann wird immer mehr eingeengt, um dann also wirklich zu einer klassischen Fehleranalyse zu kommen. Und dazu braucht es zuerst einmal Zeit und dazu braucht es auch einen gewissen

hier sich ausbreiten kann, sagen wir mal, enden wollend. Also das ist praktisch unmöglich. Das heißt, man braucht eine Calm-Down

als Schatz überhaupt bewerten zu können. Denn nur dann, wenn wir quasi auf zwei gesunden, festen Beinen stehen, können wir das als Schatzkiste

Später postet Trump dann auf seinem Nachrichtenportal, er könne sich nicht vorstellen, dass dieser Plan akzeptabel sei, ohne aber weitere Details zu nennen. Laut nicht offiziellen Angaben aus Teheran baut aber auch der jüngste iranische

Das Präludium aus dem zweiten Violinkonzert von Georg Friedrich Haas. Solistin Miranda Coxon. Das ORF Radio Sinfonieorchester Wien unter dem designierten Chefdirigenten Markus Poschner. Er übernimmt kommende Saison den Chefposten beim RSO Wien. Der war ja nach dem Abgang von Marin Alsop ein Jahr lang vakant. Diese Ö1-Aufnahme ist nun beim US-

0: Musik.
1: Die Musik. Und zu dieser Zeit hörte man noch Radio. Und ich habe meist nachts gearbeitet im Studio und habe an diesen Knöpfen gedreht. Und dann gab es eine Musik, die mir plötzlich unglaublich nahe ging. Dann habe ich mir notiert, worum es sich handelte. Und es handelte sich um Schnittke, die erste Symphonie. Und dann bin ich in den Laden gegangen, habe mir Schnittke besorgt und nochmal Schnittke besorgt. Schließlich bin ich bei Riem gelandet und bei Ligeti. Ja, und so ging es weiter.

Preisträgerin der Stadt Wien und sie bezieht sich mit einem karitativen Album-Sampler-Projekt wiederum auf Ilan Volkov. Da schließt sich ein Kreis. Angelika Castelló hat

0: Biennale und der Biennale Gründer Hans-Werner Henze wäre heuer im Juli 100 Jahre alt geworden. In der Jubiläumssaison sind erstmals Frauen an der Spitze der Biennale. Ein Führungsduo ist für dieses Programm verantwortlich, die Südtiroler Komponistin Manuela Kehrer und die deutsche Musikmanagerin Katrin Beck. Katrin Beck bringt einiges an Festivalerfahrung mit. Sie war 8 Jahre lang Leiterin des künstlerischen Betriebsbüros der Münchner Biennale.
1: Die Münchner Biennale hat das Licht der Welt 1988 erblickt, weil der Komponist hat

0: Es gibt kein Motto für die erste Saison von Katrin Beck und Manuela Kehrer. Gibt es aber eine Leitlinie für dieses Uraufführungsfestival? Katrin Beck?
1: Wo sind die interessanten, spannenden, uns

0: mitspielt, könnte man sagen. Und es geht darum, wie künstliche Intelligenz im Grunde auch unser gesellschaftliches Miteinander verändert.
1: Die Eröffnungspremiere der US-amerikanischen Komponistin

Hier also eine textliche Grundlage für dieses Uraufführungsprojekt von Piawat Lulaprasad, das am 9. Mai Uraufführung hat im Akademietheater München. Die schwerhörige

0: mögen wir einfach sehr.
1: Der Miesepups von Margareta Ferrig-Petritsch wird am 14. Mai in München uraufgeführt. Zeitgenössische Musiktheaterprojekte an großen Opern

0: Eine Aria am Ende des zweiten Violinkonzerts von Georg Friedrich Haas. Solistin Miranda Cookson, das ORF-Radio-Sinfonieorchester Wien unter dem designierten Chefdirigenten Markus Poschner. Diese Ö1-Aufnahme ist herausgekommen beim US-Label Urlicht. Noch einmal ein Wechsel in eine andere Klangwelt in diesem Zeittonmagazin. Das, was wir hier hören, sind klar erkennbar auch Tiere. Aber erkennen wir diese Tiere auch am Klang? Mit diesen Fragen spielt hier die Künstlerin Anke Eckert. Seit 2023 ist sie an der Kunstuniversität Graz Professorin für bildende Kunst. Was Sie hier hören, ist eine multimediale Installation und gleichzeitig eine Sci-Fi-Fabel. Ursprünglich konzipiert für das Festival Musikinstallationen in Nürnberg. Mehrdeutiger Titel: More Than Human, was man auch als More Than Human lesen könnte. Folgeprojekte gibt es Anfang Oktober beim ORF-Festival Musikprotokoll im steirischen Herbst und jetzt im Kunst- und Projektraum Seesaal im 5. Wiener Gemeindebezirk. Eröffnung ist am 6. Mai. Anke Eckert lädt dazu ein, über eine speziesübergreifende Kommunikation nachzudenken. In einer derzeit noch spekulativen Welt, in der, so die Utopie, unterschiedliche Lebensformen friedlich koexistieren, seien es jetzt organische, technologische oder hybride Lebensformen. Bei der Komposition dieser Klanglandschaft wurde Anke Eckert von Martin Ulrich von der Hochschule für Musik Nürnberg unterstützt. Ulrich beschäftigt sich besonders intensiv mit dem Forschungsbereich Human-Animal Studies, erzählt Anke Eckert im Gespräch mit Susanna Niedermeyer.
1: Professor Dr. Martin Ulrich hat mir Zugang verschafft zu Archiven und sein Wissen mit mir geteilt. Ich habe mir sehr, sehr viele Tieraufnahmen angehört und daraus ausgewählt. Und so sind teilweise Tieraufnahmen von bereits ausgestorbenen Tierspezies in die Komposition integriert.
0: Den Stimmen bereits ausgestorbener Tierarten hat Anke Eckert Tierstimmen

0: schnell generiert worden sind, mit Hilfe von KI-Algorithmen, also künstlicher Intelligenz.
1: Von Spezies, die so noch gar nicht existieren. Und das heißt, wir hören einzelne

0: schnell generiert worden sind, mit Hilfe von KI-Algorithmen, also künstlicher Intelligenz.
1: Von Spezies, die so noch gar nicht existieren. Und das heißt, wir hören einzelne.

0: 100 spielt am kommenden Freitag im Wiener Musikverein zwei neue Kompositionen, die das Ensemble gerade unter Dirigent Peter Burwig gemeinsam mit Jugendlichen einstudiert, Schülerinnen und Schüler.
1: Auch der Fall ist, und manchmal überschneidet er sich mit dem der Erwachsenen.
0: Alexander Kaiser darüber, wie sich Schülerinnen und Schüler an die für sie neuen Klänge annähern.
2: Zu Beginn merkt man vielleicht noch eine gewisse Art von Zurückhaltung, aber in dem Moment, wo aus diesen neuen und ungewöhnlichen Klängen Musik wird, löst sich das. Mir persönlich ist dabei am wichtigsten, dass die Kinder und Jugendlichen Spaß daran haben. Und ich hoffe, vielleicht auch eine Neugier entwickeln, in Zukunft selbst kreativ zu werden und einfach neue Dinge aus,

Loft. Motto des heurigen Donaufestivals ist Mad Hope, also die verrückte, aber auch verrückende Hoffnung. Wie spiegelt sich dieses Motto in diesem Projekt? Radiant-Gitarrist Martin Sievert.

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1: Ich bin schon gespannt, wie wir da von diesem schon sehr tastenden Beginn in das wilde Dahinsprudeln kommen in der Entwicklung dieses Stücks. In der heutigen Analyseeinheit von Neue Musik auf der Couch setzen wir uns also mit diesem Werk für Stimme, Ensemble,

0: atmende Äußerung eines Wortes.
1: Darf ich das letzte noch einmal hören? Die einatmende Äußerung eines Wortes.
0: Das erste Mal, wo die

0: vor. Man erfährt zwar einiges über die Vergangenheit der sprechenden Person, aber das Ganze in Form eines stichwortartigen Monologs, der aus Gedankenfetzen besteht. Mhm. Gleich singen und sprechen vorstellen.
1: Sono là,
2: was erfährt man in diesem Text von Samuel Beckett eigentlich noch von dieser Person, die da auf der Suche ist nach einer Sprache?
0: In mehreren kurzen Rückblenden werden verschiedene biografische Momente angedeutet. Man erfährt, dass die Person zusammen mit anderen Waves, was so viel heißt wie ausgesetztes, verwahrlostes Kind, erzogen worden ist. Also wahrscheinlich in einer Art Waisenhaus. Immer wieder wird die Sprachlosigkeit erwähnt, beziehungsweise die Unfähigkeit,

Jede Sinneinheit bekommt nämlich einen eigenen Takt und startet immer auf der 1. Am Ende des Taktes gibt es immer eine 16. Pause.

Elektronik statt. Dieses Stimmengewirr endet dann auch mit immer kleingliedrigeren Loops das Werk.

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nach Oberösterreich. Dort hat die 40. Ausgabe des Festivals Ulrichsberger Kaleidophon stattgefunden, wieder mit internationaler Beteiligung zwischen Jazz und Improvisation.

0: nach Oberösterreich. Dort hat die 40. Ausgabe des Festivals Ulrichsberger Kaleidophon stattgefunden. Wieder mit internationaler Beteiligung zwischen Jazz und Impro.
1: Interessante Mischungen aus diversen Formen von Jazz. Immer wieder gern erweitert um Spielweisen zwischen improvisierter und neuer Musik. Die Geschichte geht noch weiter zurück, bis 1973, als in Ulrichsberg das Jazz-Atelier gegründet wurde. Der Verein Jazz-Atelier Ulrichsberg organisiert dort nicht nur das Festival, sondern auch während des Jahres zahlreiche Veranstaltungen wie Konzerte, Filmabende oder Präsentationen. Auch heuer war Ö1 vor Ort. In zwei Sendungen, nämlich heute und in einem Zeitton Extended am Freitag, dem 8. Mai, präsentieren wir

Position ausgezeichnet. Heinz-Peter Linsalm ist seit 2011 Senior Lecturer für Klarinette am Leonard Bernstein Institut der MDW. Mit ihrem vor 20

Musikerinnen waren sternförmig in der Mitte der Pfarrkirche platziert. Einige auch zwischen den Kirchenbänken. Durch diese Verteilung kam auch der Raum gut zur Geltung und verlieh dem Stück

0: von Klaus Lang und im Hintergrund war ein Film zu sehen. Diese experimentelle Dokumentation nennt sich The Great Thaw Redux, gedreht von Michaela Grill und Karl Lemieux. The Great Thaw, also das große Schmelzen, zeigt in atmosphärisch dichten, eindringlichen Bildern die Veränderungen von Permafrostregionen durch den Klimawandel. Petra Stump-Linsheim.
1: Mit dem Quintett war das das erste Mal und wir haben es im Duo auch schon solche Projekte gehabt oder gestartet. Das hat sich einfach ergeben und wir tun jetzt nicht absichtlich irgendwas zusammenstoppeln, sondern einfach nur

dann in einem Zeitton Extended am 8. Mai zu hören. Mehr dazu am Ende dieser Sendung. Kommen wir wieder zum Vienna Reed Quintet. Wie Petra Stumpel

Soloset des finnisch-schwedischen Kontrabassisten Antti Virtaranta. Und schließlich das Premierenkonzert eines Quartetts rund um den belgischen Schlagzeuger Tom Malmandier.

Kammermusik, Jazz und mehr bietet. Solo, Duo, Trio lautet der Titel des Abends. Noch vor den beiden Schwestern tritt die für ihre unkonventionellen Spieltechniken bekannte

3:0 und macht einen großen Schritt Richtung Bundesliga-Aufstieg. In den letzten beiden Runden reicht Lustenau ein Sieg. Beim Formel-1 Grand Prix von Miami feiert der WM-führende Kimi Antonelli im Mercedes einen dritten Sieg in Folge.

und schweren Motorrädern. Der Austausch von Intimitäten und Körperflüssigkeiten zählt zur zentralen feministischen Idee einer der radikalsten Künstlerinnen.

internationalen Kunstevents eilen dem Skandalruf von Florentina Holzinger voraus. Doch Wirbel wird ohnehin von allen Seiten erwartet. Die Rückkehr Russlands

0: Florentina Holzinger, das Thema SeaWorld Venice wird mehrere Schauplätze in Venedig umfassen während der Biennale. Eine Art Triptychon ist geplant. Wie kann man sich das vorstellen?
1: SeaWorld Venice, es geht sehr stark um einen Unterwasser-Themenpark. Dieses Thema wird definitiv ergänzt dadurch, dass wir uns stark beschäftigen mit der Historie des Pavillons selber. Und zwar wirklich als Kunsttempel konzipiert von Josef Hoffmann.
0: Wird es da auch einen politischen Kontext geben? Nicht? Der Pavillon ist in den 30er Jahren erbaut worden, bevor oder wie sich schon auch die Zeit des Nationalsozialismus angefangen hat.

0: und es werden uns da viele Steine in den Weg gelegt. Allerdings für mich war das künstlerisch schon ein sehr wichtiger Teil des Konzeptes, auch aus dem Pavillon auszubrechen. Und das bedeutet auch, dass die Kunst eben nicht
1: ihren Beitrag zur 61. Kunstbiennale.
0: Also kulturhistorisch betrachtet ist Venedig dadurch ins Zentrum der Kulturgeschichte gerutscht, weil es da so quasi die ersten profanen Darstellungen von Nacktheit gab. Davor alles, was mit Nackt und Frau zu tun hatte, war entweder heilig oder die Hure eben, ein Klassiker, die Sünderin. Und natürlich trotzdem wird der nackte weibliche Körper gleichgestellt mit der Schönheit, ist das Symbol für die Schönheit der Natur. Aber dann natürlich ist das nicht dann der weibliche nackte Körper an Aktion, sondern der weibliche nackte Körper, der entweder schläft oder eben in einer Opferposition dargestellt wird. Und dass es zu hinterfragen gilt, und das tun wir auch in unserem Pavillon, deswegen

die Biennale steht natürlich sowieso für viele Sachen, die, ja, über die ich mir mal Gedanken machen muss, wenn ich es mir genauer überlege. Über die man sich schon im Klaren auch sein muss, wenn man da eben ein Land repräsentiert.

0: Den angestammten Extremperformerinnen wurden auch professionelle Opernsängerinnen wie Andrea Baker engagiert.
1: Was zum ersten Mal allerdings auf europäischer Bühne zu sehen

Florentina Holzinger nimmt eine wahre Klimaapokalypse im Jahr 1816 zum Ausgangspunkt ihrer aktuellen Theaterproduktion

0: Manche Männer haben schon Schwierigkeiten damit.
1: Set-Designer Nikola Gnesevic legt das Bühnenbild mit Absicht sehr reduziert an.
2: Usually most of
1: von Gustave Courbets berühmten Gemälde Der Ursprung der Welt nachempfunden. Die Performerinnen feiern im weiblichen Schoß, im knappen Krankenschwestern-Look, die Geburt eines deftig komischen Musicals. Holzinger sitzt in einem gynäkologischen Stuhl. Mit einem Skalpell schneidet ihr die Kollegin live einen winzigen Plastikembryo aus dem Oberschenkel. Das Publikum ist hautnah dabei. Die offene, blutige Wunde wird im Großformat auf die Videowall projiziert.

Es proben immer alles zu checken, das heißt jedes Seil, jeden Karabiner, die Motoren, alles, dass das wirklich alles safe ist. Die ganzen Klettergurte für die Performerinnen auch selber, dass die Performerinnen

Luft hänge, was mir die Möglichkeit gibt, mich zu drehen, zu springen, zu tanzen, zu laufen. Es gibt tatsächlich eine ganze Menge Dinge, die man tun kann, wenn man in der Luft ist, wenn man nicht der Schwerkraft unterliegt.

Moment und den Körper der Tänzerin, der dann doch sexualisiert wird, wenn er da auf der Bühne sich bewegt. Und ja, dass ich das einfach angenehm fand, das aus dem Weg zu schaffen, direkt, dadurch, dass man den nackten Körper halt

Er kniet vor ihr und zieht mit ruckartig kontrollierten Bewegungen einen ebenso roten Faden aus ihrer Vagina. Später ist da diese tiefblaue Farbe der Flüssigkeit.

manche den nicht trauten, vollständig auszusprechen. Und die Arbeit mochte ich, weil das waren ja Vincent Riebeck und Florentina, zwei Menschen, die eine sichtbare Distanz zu

Ballerinertraum und auch keinen Schauspielerinnentraum, weil da war ich viel zu introvertiert dafür eigentlich. Also das war nicht so, dass mir auch jemand andere gesagt hat, ah, dafür hättest du ein Talent, absolut nicht.

und in der Vorstellung. Und da hatte ich sicher so ein bisschen eine Abwehrreaktion darauf und bin deswegen so irgendwie so obsessiv aufs Spektakel, wo ich plötzlich nur mehr mit Frauen arbeiten wollte. Während einer Show von Kein Applaus für Scheiße in Norwegen, ja, hatten wir ein bisschen einen technischen Fauxpas und ich bin von der Decke gestürzt ein paar Meter, habe das eh gut überlebt. Allerdings, ich bin im Spital wieder aufgewacht und hatte ein bisschen zerbrochenes Gesicht und Gehirnerschütterungen, aber habe mich davon eigentlich relativ schnell wiederholt und war dann so nach einem halben Jahr, war ich wieder fit im Schritt eigentlich. Deswegen, glaube ich, sind mir schon solche Themen wie körperliches Trauma und auch eben Recovery irgendwie, das sind schon Themen, die zentral sind.

0: der brutale Morde passieren.
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Reservoir Dogs auch. Stuck in the Middle, so, ja, wenn das Ohr abschneidet und dann mit Benzin übergießt und so weiter. Und da sieht man auch einfach, dass auch diese ganze Gewalt einfach eine Choreografie da ist und so mega

weiter sehr präsent sind. Und ich glaube, es ist einfach eine teilweise sehr spielerische, aber natürlich auch eine sehr ernsthafte Auseinandersetzung damit, wie diese Narrative, die uns ja wirklich

Man zeigt sie ja auch als Performerin, Florentina Holzinger, wo sie eine bestehende Wunde aufgeschnitten bekommen und aus dieser Wunde kommt, sage ich jetzt einmal, ein 3D-Druck.

muss und dann wird er erfüllt, weil das Orchester sitzt nicht am Sessel eine Minute über der Zeit. Dass das schon wichtig ist für mich bei all dem und auch in dieser Arbeit mit den größeren Institutionen.

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1: Es ist Montag, der 4. Mai. Im Studio ist Felix Schneider-Sturm. Der Iran und

0: Bildungsminister Wiederkehr glaubt, dass sich nicht nur in Wien Schulen für den Testbetrieb finden werden. Die Einzelheiten müssten erst noch ausgearbeitet werden.
1: Das kann man neu denken. Das heißt, sowohl in der Aufteilung

0: teils immer noch warm. So viel zum Wetter von Gerald Holzinger.
1: Wie kann ein Leben trotz aller Krisen gelingen? Welche Utopien gibt es für ein gutes Morgen? Wie

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1: Laut den ÖBB hat ein Oberleitungsschaden zum Ausfall der Strecke geführt. Auslöser war ein Defekt am Stromabnehmer eines Zuges. Der Vorfall ist in einem Baustellenbereich mit eingleisigem